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1: So, das war doch schon mal ein ganz fluffiger Start hier mit Dave Davis und Transfiguration und mit Mauro Picotto und dem Mega Voices Mix. Einen wunderschönen guten Morgen zusammen. Hier sind die Sunshine Life Classics. 4 Stunden lang das geile alte Zeug aus längst vergangener Zeit. Und das Wetter ist gnädig mit uns heute in Sunshine City. Ich hoffe, ihr habt auch, bekommt auch den ein oder anderen Sonnenstrahl ab, damit wir uns nicht zu schnell an den Herbst gewöhnen müssen. Ihr hört es vielleicht an meiner Stimme. Ich bin dezent angeschlagen. Soll euch aber nicht stören. Radio steckt ja nicht an. Twitch steckt auch nicht an. Twitch.tv/Sunshine Live Radio. Und in diesem Sinne freue ich mich auf 4 richtig geile Stunden mit euch zusammen.
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1: Und wir rufen uns noch ein bisschen weiter ein in diesen, ja, es ist schon Frühherbst, ne? Es ist schon kein Spätsommer mehr, es ist Frühherbst mit Rank One und den Airwaves.

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1: Ah, das ist so, das ist auf der einen Seite ein wunderbares Sundowner, aber auf der anderen Seite auch eine wunderbare Sunset-Mucke. Rankman mit Airscape, Airwave, Entschuldigung, natürlich. Und Melamona aus Leipzig hat auch schon geschrieben, wunderschönen guten Morgen, Lieblings-Erik. Die Gülle-Maschine hat ihren Job erledigt, die Eier waren knusprig heute und jetzt sind wir auf dem Weg in den Wald. Pilze fangen, na, dann viel Glück. Ganz liebe Grüße an alle Elmonauten, Nitrogranaten und den Rest der Welt sendet Bellamona aus Leipzig. Da wünschen wir dir ganz viel Erfolg beim Pilze fangen. Wir machen einen kurzen Werbebreak. Auf Twitch geht die Mucke natürlich weiter, wie es gewohnt seid, in den Classics. Twitch.tv/SunshineLiveRadio. Und in 2 Minuten sind wir wieder alle zusammen.
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1: Tja, da wird die Bassbox gleich mal richtig aufgeräumt am Samstagmorgen, wie sich's gehört in den Sunshine Live Classics. Apache von Starfighter. Das ist so ein ganz berühmt-berüchtigter Track, der damals im Kinky Palace rauf und runter gelaufen ist bei den Welcome to the Club Partys. Und das bringt mich zu einem weiteren Thema, ihr Lieben. 14.11. ist die nächste Welcome to the Club meets Techno Club Party. Das heißt, Tala und der Clubbing Man geben sich die Ehre. Streng supported von Sunshine Live natürlich. Und nach dem großen Erfolg der ersten Revival Party, wann war die doch gleich nochmal? In jedem Fall schon wieder viel zu lange her. War die im März oder war die im April? In jedem Fall am 14. November gibt es eine weitere Auflage. Und Glücksgeschichte. Ich bin erst davon ausgegangen, dass ich nicht dabei sein kann, aber jetzt hat sich ergeben, dass ich doch noch eine Playtime bekommen habe. Das heißt, ich darf auch wieder mit dabei sein im Kinky Palace und ich freue mich riesig drauf, dann wahrscheinlich wieder auf dem Sunshine Live All-Stars Floor, davon gehe ich mal ganz stark aus, aber da ist so richtig geil die Kuh geflogen das letzte Mal und ich hoffe, die ganzen verrückten Kinkianer von früher dann auch wieder zu sehen. Und wenn ich ganz so lange warten will von euch, der schafft es vielleicht heute Abend nach Kiel, denn da bin ich im Atrium in Kiel bei der Retropolis. Da freue ich mich auch richtig drauf. Quickie wird mit am Start sein, Pulstower wird mit am Start sein, unser Gastgeber Dino Massimo und seit langer, langer Zeit werde ich auch mal wieder den DJ Dean sehen können. Retropolis im Atrium in Kiel geht um 21 Uhr los. Ich habe eine späte Playtime, werde ja auch ein paar Minuten brauchen, bis ich von hier nach Kiel rauffahre. Das sind immerhin 7 Stunden Fahrzeit. Also da kann ich es mir richtig schön gemütlich machen auf den deutschen Autobahnen. Aber ich freue mich, den einen oder anderen von euch dann zu sehen. Heiko hat geschrieben, super, der Bass. Jetzt sind garantiert auch meine Nachbarn munter. Danke und Gruß vom Heiko. Und viele weitere haben auch noch geschrieben, Black Cat Shiva ist auch mal wieder am Start. Sie schreiben, moin lieber Erik, ich freue mich endlich mal wieder die Classics mit euch zu feiern. Euch allen ein bassreiches Wochenende. Liebe Grüße aus dem Saarland, Black Cat Shiva mit meinem Schatz Tomek und den 3 Technokatzen. Lasst es ordentlich krachen. Moin Erik, wir würden heute gerne unsere Tochter Emmy alles Liebe zum 7. Geburtstag wünschen. Juhu! Und hoffen, sie hat ganz viel Spaß auf ihrer Party heute. Sie ist höher in der ersten Stunde, also seit genau 7 Jahren. Wow. Also schon richtig früh angefangen mit der musikalischen Erziehung. Sehr gut. Emmy, du bist und bleibst unser Sonnenschein. Wir lieben dich von ganzem Herzen. Schönen Gruß von Sven und Saskia aus Bielefeld. Schöne Grüße nach Bielefeld hoch. Und der Yogi Bär, nein, Frankie aus Rollbach hat auch geschrieben. Yogi Bär glaube ich auch, der kommt später. Aber Frankie aus Rollbach hat auch geschrieben. Er schreibt, was eine schöne Zeitreise, lieber Erik. Dankeschön, tut immer gut. Heute geht's nach Rödemark zum Picknick-Ray von den Transbeers. Freue mich schon drauf. Grüße gehen an alle Freunde und Bekannte und meine Community auf TikTok. Ihr seid der Hammer. Schönes Wochenende. Wünsche ich dir auch, lieber Frankie. Feier schön. Ja, und wir machen mal noch ein bisschen weiter im Text. Kleinen Werbebreak muss ich machen. Ihr kennt das Spiel, auf Twitch hört ihr den Mix weiter. Ja, ich muss es mal wieder dazu sagen, Leute. In der App geht es übrigens auch, ne? Denn in der Sunshine Live App habt ihr jetzt auch den direkten Videolink. Also da geht's auch, wenn ihr den Videostream in der App anschaut, in der funkelnagelneuen Sunshine Live App. Da kriegt ihr auch diesen unterbrechungsfreien Mix. Und ansonsten sind es auch nur 2 Minuten und dann sind wir eh wieder alle gemeinsam am Start. Also in diesem Sinne, bis gleich.
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ist das empfindlichste Organ des menschlichen Körpers. Schallwellen erreichen das Ohr und bringen feinste Haarzellen zum Schwingen.

fortlaufender Belastung des Ohres kann es auch zu Schwindelgefühlen und erschwerter Ortung kommen. In extremen Fällen führt dies zum totalen Ausfall des Hörorgans. Ab diesem Moment herrscht Stille.

0: die große Gute-Laune-Trompete rausgeholt. Drunken Monkey mit E davor, zweimal Avanzada, einmal Avanzada mit Overdrive, frei nach Money for Nothing. Die Akustiker, das Ohr, das war auch ein Avanzada-Mix. Dann hatten wir Aces mit Acid Nightmare und die Dark Monks mit Insane und Lexicon mit Der Verfall. Nicht zu verwechseln mit Der Verfall und Abfahrt. Bringen viele immer wieder durcheinander, aber es sind ja doch zwei unterschiedliche Tracks. Auch vom Arrangement her. So, die Akustiker, das Ohr übrigens, läuft sehr selten. Und der Tinnitus da drin, der zieht ganz besonders rein. Ne? Finde ich irgendwie. Okay, ganz viele Messages von euch gekommen. 1, 2, Ehre kommt vorbei. 3, 4, der Bass steht vor der Tür. 5, 6, er steht an den Decks. 7, 8, um 13 Uhr sagt er Guten Nacht. Ich glaube nicht, dass ich um 13 Uhr Guten Nacht sage. Guten Nacht werde ich ganz spät sagen. Ich habe Spiel von 3 bis 4 spiele ich auf der Retropolis in Kiel. Bis ich da Guten Nacht sagen kann, wird wahrscheinlich 5 oder 6 Uhr werden. Und eigentlich möchte ich ganz gerne um 8 wieder wegfahren. Na, mal schauen, ob das so richtig klappt mit Kiel. Ich werde sehen. Jedenfalls wird es eine gigantische Party heute Abend im Retropolis mit dem Quickie zusammen und mit DJ Dean. Und vielen, vielen weiteren. So, was haben wir hier jetzt noch alles? Der Domstürmer hat geschrieben, guten Morgen Erik, auch der Italienurlaub darf nur mit den allerbesten Sounds beginnen. Danke dafür und weiterhin gutes Genesen. Herzliche Grüße an alle. Elmenaut und Krabler, der Domstürmer aus Köln. Schöne Grüße. Guten Morgen, Onkel Kurti. Am Samstagmorgen vor dem Joggen einige Gewichte stemmen und dabei deiner musikalischen Zeitreise lauschen. Lass es passen. Ich wünsche ein sonniges Wochenende. Hagen aus dem Odenwald war das. Und guten Morgen, liebe Erik, liebe Grüße an Sandy und alles Gute zum 50. Geburtstag. Bis gleich in der Therme, schreibt der Üki. Und ganz wichtig, schreibt er noch Miau hinten dran. Ja dann, hallo liebe Sunshine Live Team, Classics bei 30 Grad und Sonnenschein in Thailand ist einfach der Hammer. Möchte gern alle grüßen, die bei euch daheim in Deutschland sind und meine Geschwister, die hier mit mir sind, schreibt der Kai. Viel Spaß in Thailand, lieber Kai. Guten Morgen, Erik, Sunshine Live Classics, strahlender Sonnenschein und ein leckeres Frühstück. Es gibt nichts Schöneres. Kannst du bitte meinen großen Bruder Nico grüßen? Er feiert heute seinen 50. Geburtstag und ich wünsche ihm alles Gute, viel Glück und weiterhin ganz viel schöne Momente im neuen Lebensabschnitt. Es ist schön, dass er heute bei mir ist und wir zusammen feiern können. Viele Grüße aus dem Nordschwarzwald vom kleinen Bruder Marek. Und um Gottes Willen, wer hat mir das geschrieben? Adrian hat mir das geschrieben und er sagt, das mit dem Tinnitus kenne ich an einem Rave 1995 ausgelesen, hält bis heute an. Oh mein Gott, wirklich? Das ist aber nicht Sinn und Zweck der ganzen. So, hier kann man nach 1995 noch gute Besserung wünschen? Ich hoffe. Hallo Erik, lieber Waskott, wie immer geniale Mucke, da macht das Putzen gleich mehr Spaß. Schönes Wochenende euch allen. Liebe Grüße von Roman aus dem schönen Erzgebirge. Und noch ganz viele weitere Messages, die ich alle gar nicht vorlesen kann. Aber ich kann euch sagen, dass wir gleich in die erste Rave-Runde einsteigen. Nur noch schnell einen kleinen Werbeblock abfeuern. Wer auf Twitch online ist, twitch.tv/sunshineliferadio, der darf die Drunken Monkey und ihn noch komplett fertig hören. Ja, und dann gibt's mal eine flotte, stramme Rave-Runde. Wird Zeit.
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1: So, schönen gediegen Rave Runde. Was haben wir alles gehabt? R&B mit Spring, Alien Factory mit Destiny. Mal wieder im Alien Factory Remix. Auch schon länger nicht mehr gelaufen in dem Remix. Obwohl der so schön ist. Dann Paradiser, Song of Liberation. Und das hier Starchild mit Starchild. Entschuldigung. So, ein paar Messages habe ich für euch. Hallo Erik, ich würde sehr gerne den Erik mit seiner Frau in Kroatien grüßen. Er hört natürlich Sunshine Live. Einen schönen Urlaub noch. Grüße von Thomas, wünsche ich euch auch. Guten Morgen, Lieblings-Erik, schreibt Angie aka Blue Chaos aus Arnstadt. Bei mäßigem Wetter genieße ich im neuen Garten das betreute Wachwerden und jedes Mal die geilste Zeitreise der Mucke. Ich finde die Livestream-Funktion von Sunshine Live mega. Viele liebe Grüße an alle Zuhörer. Habt ein schönes Wochenende. Meint sie die Livestream-Funktion in der App, wo ihr ab sofort, also mit der neuen App, dann eben auch direkt, immer dann, wenn wir Video übertragen aus dem Studio, direkt reinsteppen könnt und das Video dann direkt in eurer App drin habt. Ja, allen ein schönes Wochenende, schreibt sie Angie aka Blue Chaos 79 aus Arnstadt. So, und dann gehen wir doch gleich mal direkt rein in den Twitch-Chat, denn da gibt es heute auch ein Geburtstagskind, die sich da richtig schön feiern lässt. Und das ist musste ich erst mal gucken, Schlummerpieps Andrea ist das. Schlummerpieps Andrea, die heute Geburtstag hat und ganz wild vom Chat gefeiert wird bei twitch.tv/sunshinelifradio. Guti, so, Rave-Runde, die schließen wir jetzt gleich noch ab. Wenn ihr über die Video-App zuschaut oder über Twitch, dann kriegt ihr gleich noch einen kleinen Bonus-Song. In der Zwischenzeit läuft dann allerdings ein bisschen Werbung auf den Audiokanälen von Sunshine Live, aber danach sind wir dann wieder vereint und dann kommen wir zu etwas völlig anderem, versprochen.
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1: So, kleine Gassenhauer-Runde, das muss auch mal wieder sein. United DJs for Central America, Too Much Rain Over Paradise. War jetzt noch nicht so Gassenhauer-mäßig, aber die Sea and Dream Universe im After on Sunday George's Mix. Das ist die Scheibe, bei der sich die Anschaffung hier von dieser bombastischen Studio-PA wirklich, wirklich lohnt. Wenn der Bass im Break einsetzt, wenn die Kick im Break einsetzt, dann rauchen die Betonpfeile hier mal so richtig ab. Und das meint auch Nicole aus Nauheim, die schreibt, Moin Erik Hellbachen aktuell mit Gänsehaut. Wegen Dream Universe schicke ich ganz liebe Grüße ins Studio. Dankeschön dafür. Dann natürlich der Root mit Sunstorm in Tala 2 XLC. Super Club Mix. Und das hier unvergessen. Svensson und Gehlen darf auch keiner, auch kein Classics Ray fehlen. Twisted Energy Mix. Andra aus Aachen schreibt, allerbeste Erik. Weiterhin gute Besserung für dich und eine stressfreie Fahrt nach Kiel. Werde ich hoffentlich haben. Freue mich heute Abend darauf. Grüße an den Domstürmer, schönen Urlaub. War gestern mit den Goldmaries in deiner Stadt, Geheimsprache hier zwischen Köln und Aachen. An alle habt es fein, Andra aus Aachen. Und dann von Simone und Micha, nein, von Helmut. Von Helmut eine WhatsApp. Er schreibt, heute mal wieder eine Terrasse bauen. Mein Schatz, in Klammer auch Hausdrachen genannt, ist zu Hause und macht die Wohnung hübsch und sich. Danach geht's zu ATB heute. Oh ja, viel, viel Spaß. In Hannover ist es, glaube ich, ne? Grüße an Sunshine Live Team, meinen Hausdrachen und Simone und Micha. Rave on. Alles klar. Wir gehen kurz raus in die Werbung. Bei Twitch bleibt ihr dran und hört noch den Rest von Twisted. Twitch.tv/Sunshine Live Radio. Bis gleich.
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1: Eric V und The Wildside am Transmix. Ich habe gerade dem Herrn Tannenberger großes Unrecht angetan. Ich habe ihn nach Hannover gesteckt. Stimmt aber nicht. Der ist, Anne Tannenberger spielt nicht in Hannover, sondern der spielt im Arlando Palais in Osnabrück heute Abend. Da haben mich gleich mal 5, 6 Leute darauf aufmerksam gemacht. Zum Beispiel Philipp, der schreibt: Moin, ATP spielt in Osnabrück. Bin auf dem Weg dorthin. Wir sehen uns am 28.11. in Mannheim. Liebe Grüße von Philipp. Dankeschön. Viel Spaß allen, die zum Herrn Tannenberger gehen. Das ist die Final Chapter World Tour und die gastiert heute Abend, präsentiert von der Outside World in Osnabrück im Arlando Palais. Allen, die dorthin fahren, natürlich eine Menge Spaß. Wir gehen mal kurz raus in die Werbung und danach kommen wir wieder zu etwas völlig anderem.
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0: ist auch noch eine ziemlich ausgewachsene Rave-Runde draus geworden. Ging verhalten los mit Blue Alphabet und Cybertrance, dann Aurora Borealis mit Milky Way, das Original, dann Energy 52, Café Del Mar Porte, den Magnolet-Mix aus den ganz frühen 90ern, Chroma Kino mit Outface, auch schon länger nicht mehr gelaufen, dann Bounty Hunter, damals released auf Bonsai. Und die Militarized Zone, Commander Tom unvergessen mit RMI und das hier Resistance D und Human. Okay, wir machen nochmal einen kleinen Werbebreak. Knapp 2 Minuten lang. Und danach ein Track von einem, auf den ich mich heute Abend in Kiel bei der Retropolis ganz besonders freue, weil ich ihn schon weiche nicht mehr wiedergesehen habe. Aber Janni ist auch mit am Start und gleich hören wir seine Fischmarkt-Mafia.
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1: Alter, das war ja mal eine fette Feierreihe, oder?
2: Ja, Digga, sag ich dir, ey. Hey, Langer, hast du den Jägermeister mitgenommen?
3: Hm? Gib mal her.
2: Hast du unsere Platten?
4: Ja, die sind aber voll schwer.
2: Sabbel nicht. Hast du auch mal einen Kopfhörer? Langer, du bist ein guter Mensch. Hat ihr einer Hunger?
3: Boah, Scheißhunger sogar. Los, lass mal rüber zu Currycarsten.
2: Sehr gute Idee. Langer, komm.
3: Moinsen, Sisi. Catch uns doch mal 3 Currywürste vom Grill, bitte.
2: So, Jungs, was machen wir denn noch?
3: Weiß nicht. Wo kann man denn jetzt noch hin?
2: Langer, check mal bei dem Typen da die Lage mal ab.
4: Hey, du. Wo geht denn in Hamburg die Luzi ab?
5: Hongmix Tierpark, ne? Land und Blum.
4: Oh, ne.
5: Blendruhe.
4: HSV? Ne?
5: St. Pauli.
4: St. Pauli?
5: Bebelstraße.
4: Bebelstraße? Ja.
2: Langer, entspann dich.
5: Fischmarkt.

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1: Eh, Zuma.
0: Fishback Mafia.
1: Effectivement, Firman.
0: Il dit Fishback Mafia, man.
1: Eh, hey, pas Hoffman.
0: Il peut être Hoffman.
1: Je peux Mafia.
2: Quoi?
1: Je peux Mafia.
2: Ja, jong, was für eine Mafia denn?
1: Enzo Mafia.
2: Oha. Werner, kommst du auch gerade rüber?
3: Jo. Alles gut?
4: Jo, alles im Land. Hast du ein Problem?
1: Ja.
4: Geh weiter.
1: Schau dir so einen auf.
4: Noch ein Problem?
1: Nee, Mann. Nee.
4: Besser ist es. Komm weiter. Ich hab da keinen Bock drauf, hier mit den Aussteckern rumzureden.

0: zum Problem?
1: Ja.
0: Geh weiter.
1: Schau dir das mal noch.
2: Fischmarkt Mafia.
3: Ich mag den.

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Also, jetzt ist er mal nochmal richtig rund gegangen hier. Also nicht nur was den Beat anbetrifft, auch was WhatsApp angeht. Hallo Erik und Sunshine Live Team, was für ein Megastart ist Wochenende, es bringt das Haus, die Nachbarn werden mit Bescheid, die Mucke ist absolut genial, liebe Grüße und ein schönes Wochenende an alle, Ida aus Abstadt war das und das geht so weiter, die Abrissbirne geht durch den Wohnblock, die Nachbarn flippen aus, egal, der Bass muss brummen, das hat Olli geschrieben und Simone hat geschrieben, Hallöchen, Weltbester Erik, heute das letzte Mal am Wochenende in Mannheim arbeiten und das mit dir und den Classics auf den Ohren. Ein Träumchen. Liebe Grüße an alle und dir viel Spaß in Kiel. Dankeschön, liebe Simone. Liebe Grüße an Orhan, werde ich ausrichten. Und du auch liebe Grüße an Mischa. Opel Chrissy hat auch noch geschrieben. Guten Morgen, Erik. Schön, mit dir wieder in den Tag zu starten. Bitte grüß mal ganz lieb die Joanna, die nach einer OP gestern in Magdeburg im Krankenhaus liegt. Werde bitte ganz schnell wieder gesund. Dein Christian mit Valentinchen und Jakob. Schreibt dir Opel Chrissy. Da schließen wir uns doch gerne an.

0: So, nochmal ganz kurz zusammenfassen, was wir alles gehört haben. Das war Janni mit Fischmark Mafia, Scooter, How Much Is A Fish, Manjan und Winter mit Black Toys 1 und 4, Busted mit Tricky Tricky und das hier Gala Free From Desire im Timo Mix. Einmal gibt's noch Werbung und dann die finale Schlussrausschmeißer nochmal für euch.
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So. Und das hier ist der finale Abgesang, ihr Lieben. Das waren die Sunshine Live Classics, Ausgabe 19. September. Ich hoffe, ihr habt ein bisschen Spaß gehabt. Und gleich geht's hier weiter mit der neuesten Ausgabe von Motors, der Show rund ums Auto mit Chris Nitro. Habt ein schönes Wochenende. Ich hoffe, ich sehe ein paar von euch heute Abend bei der Retropolis in Atrium in Kiel. Playtime sehr spät, aber ich brauche ja auch ein bisschen Zeit, um aufzufahren. Ne? Das sind schlanke 640 Kilometer. Ne? Also 7 Stunden werde ich brauchen. Ich freue mich trotzdem drauf. Bis heute Abend in Kiel. Habt ein schönes Wochenende und nicht vergessen, relax. German Spoon High Energy Mix. Schönes Wochenende.

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1: Es geht um die aktuellen Benzinpreise in Deutschland. Die sind da wirklich utopisch hoch. Und ich möchte gerne mit euch mal schauen, wer eigentlich daran alles kassiert. Denn jetzt wird es wirklich interessant. Viele denken ja immer, 2,30 Euro, das geht komplett an die Ölkonzerne. Aber ganz so einfach ist es nicht. Lass uns doch mal auf einen Liter Superbenzin schauen. Davon sind ungefähr 55% Steuern und Abgaben. Also über die Hälfte sind Steuern und Abgaben. 30% davon entfallen weiter auf den Ölrohpreis oder Rohölpreis. 10% sind für die Raffinerie, Lagerung und

0: den CO2-Preis. Der CO2-Preis ist übrigens ein Punkt, über den gerade besonders viel diskutiert wird. Die einen sagen ja, das ist wichtig für den Klimaschutz, andere sagen, gerade jetzt belastet das ja die Pendler zusätzlich. Und spannend ist dabei auch, selbst wenn der Ölpreis fällt, merkt man das an der Zapfsäule meistens nicht sofort. Warum ist das so? Ja, weil Tankstellen erst ihre bereits eingekauften Bestände verkaufen müssen. Außerdem kommen Transportkosten, Lagerhaltung und natürlich auch der Wettbewerb vor Ort dazu. Und genau deshalb gibt es manchmal Situationen, in denen der Rohölpreis sinkt, der Spritpreis aber trotzdem erst nochmal oben bleibt. Also die große Erkenntnis hier, der Preis entsteht nicht nur im Ölbohrloch sozusagen, sondern auf dem ganzen Weg bis zur Zapfsäule. Und ganz ehrlich, wenn ich höre 55% an Steuern, da geht einem schon das Messer in der Hose auf, muss man wirklich sagen. Und wir sind mal gespannt, was sich die Politik dazu einfallen lässt. Quatschen gleich weiter, machen ein bisschen Musik. Ich bin der Chris Nitro und wünsche euch einen schönen Samstag.
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1: Es geht um die viel zu hohen Benzinpreise und die haben sich ja in den letzten 5, 6, 7 Tagen extrem entwickelt nochmal. Lass uns mal schauen, was denn so diese Woche passiert ist. Denn die Preise sind nicht einfach nur hoch, sie sind in wenigen Tagen deutlich nach oben geklettert. Also Super E10 hat im Wochenvergleich ungefähr 4 bis 5 Cent pro Liter zugelegt und beim Diesel waren es sogar noch mehr, 5 bis 7 Cent und das ist ein neuer Rekordwert. Und ja, was steckt dahinter? Wir haben es ja schon gehabt. Es sind vor allem die Lieferwege, die uns allen ein bisschen Sorgen machen. Wenn Händler nämlich befürchten, dass Öltransporte schwieriger werden, steigen die Preise nämlich oft schon, bevor tatsächlich weniger Öl ankommt. Also das ist eine direkte Reaktion auf die aktuellen Geschehnisse. Dazu kommen natürlich noch höhere Versicherungs- und Transportkosten für die Tanker und genau deshalb reagieren auch die Märkte so extrem sensibel. Interessant ist allerdings auch der regionale Unterschied. Also in einigen, zum Beispiel ostdeutschen Bundesländern, zahlen Autofahrer aktuell sogar deutlich mehr als im Bundesdurchschnitt. Je nach Region können mehrere Cent Unterschied pro Liter hier entstehen und bei einem großen SUV oder Transporter macht das auf den Monat dann gerechnet mal schnell zweistellige Beträge aus, nur weil man vielleicht einfach geografisch ein bisschen ungünstiger liegt. Ja, es ist ein enormer Druck, der entsteht auch für die Politik und was die Politik dazu sagt und was man für Maßnahmen plant oder planen möchte, das quatschen wir gleich hier in Sunshine Live Motors.
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1: Ihr seid bei Sunshine Live Motors. Benzinpreise viel zu teuer, viel zu teuer. Und Diesel ist plötzlich teurer als Benzin. Hä? Wie geht das denn? Warum ist das so? Das gucken wir uns jetzt mal an. Denn viele von euch kennen das ja noch von früher. Dieselfahren war ja eigentlich immer fast günstiger, ne? Also es ist der Diesel, der hat einfach weniger Sprit an der Tanke gekostet, hat auch weniger verbraucht. Deswegen war ja auch die Kfz-Steuer beim Dieselfahrzeug einfach höher, um da zumindest steuerlich einen gewissen Ausgleich zu schaffen. Aber für Vielfahrer hat sich der Diesel, ist ja eigentlich auch so, immer gerechnet. Aber jetzt ist es eben so, dass Diesel teurer ist. Warum? Ja, Diesel reagiert empfindlicher auf internationale Krisen. Der Kraftstoff wird nämlich weltweit nicht nur vom Pkw genutzt, auch LKWs, Schiffe, die Landwirtschaft und viele Industriebetriebe brauchen Dieselkraftstoff, und steigt dort die Nachfrage oder vielleicht wird das Angebot knapper, trifft das den Diesel besonders stark. Deshalb liegt nämlich der Diesel aktuell sogar über vielen bisherigen Rekordwerten. Ich habe es gestern, glaube ich, für knapp 2,50 Euro gesehen an der Tankstelle, hab nur den Kopf geschüttelt. Geht euch mit Sicherheit auch so. Für viele Handwerksbetriebe oder Lieferdienste bedeutet das halt natürlich enorme Mehrkosten, und deshalb wird der Dieselpreis gerade besonders aufmerksam beobachtet. Und das ist eben diese schlimme Kettenreaktion. Bleiben wir mal in der Landwirtschaft. Also ich habe gesehen in einem Bericht, dass ein Landwirt, wenn der Preis so in diesem Niveau bleibt, hatte er Mehrkosten im Jahr von 15.000 Euro. Nur durch den hohen Dieselpreis. Und was muss er machen? Er muss das natürlich umlegen auf die Erzeugnisse, die er produziert. Und das wird dann eben auch wieder im Supermarkt teurer. Also es ist am Ende eine Kettenreaktion, die wir alle spüren, auch wenn wir vielleicht gar kein Dieselfahrzeug besitzen. Schwierige Situation. Ja, wir gucken jetzt gleich mal, was wir denn alle als Autofahrer tun können. Wo können wir denn sparen? Erfahren wir gleich.
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1: Ihr seid bei Sunshine Life Motors. Wir haben heute ein Nicht-Aufreger-Thema, will ich nicht sagen, aber ein Thema, was uns alle natürlich trifft. Auch die Nicht-Autofahrer unter uns merken es letztendlich auch im Einzelhandel, wenn sie einkaufen gehen, weil der Sprit ist so teuer, dass die Mehrkosten eben auch auf die Waren umgelegt werden. Ja, es gibt aber tatsächlich auch in Anführungszeichen gesetzt eine gute Nachricht, denn es lassen sich ja immer ein paar Euro tatsächlich sparen. Der ADAC, der empfiehlt ganz klar, man sollte vielleicht doch mal auf die Zeiten gucken. Aktuell ist es ja komischerweise so, dass man zwischen 18 und 20 Uhr tanken sollte, weil es da günstiger ist. Es war ja vorher so, dass bis 12 Uhr war es günstiger, aber das ist irgendwie doch wieder ein bisschen anders. Ganz klar, Autobahntankstellen meiden. Also ich bin auch Vielfahrer und auch viel auf Autobahn unterwegs und der Umweg zum Autorasthof, die ja auch an den Autobahnen liegen, das sind ein, zwei Minuten länger mit dem Auto, aber die Autorasthöfe, die haben die städtischen Benzinpreise und nicht die Preise an der Autobahn. Und das macht teilweise wirklich 30 Cent pro Liter Unterschied. Also bei einem 50-Liter-Tank, was viele Autos haben und darüber hinaus, sind es mal eben 15 Euro gespart, nur um ein, zwei Minuten Umweg zu fahren. 15 Euro, das ist wirklich viel. Ja, es gibt natürlich auch sehr viele Apps, die auch Preisvergleiche machen. Das lohnt sich immer, da mal reinzuschauen. Und es ist ja so, dass tagsüber viele Tankstellen ihre Preise mehrfach ändern. Morgen wird es natürlich oft teurer auch und abends sinken die Preise. Aber guckt in die Apps rein, das ist eigentlich wirklich, da seid ihr auf der sicheren Seite. Und wie eben auch schon gesagt, man kann da mehrere Euro pro Tankfüllung sparen. Und das solltet ihr alle tun. Gibt natürlich auch so ein paar kleine Tricks, ein bisschen mehr Reifendruck, dass da der Abrollwiderstand geringer ist, aber das ist nur so am Rand erwähnt. Also klar, Gasfuß, behutsam, jedes Auto hat ja auch so eine Momentanverbrauchsanzeige. Ich denke, ihr wisst, wie ihr euer Auto am besten sparsam bewegen könnt. Ladet euch mal die Apps runter, gibt es ganz viele und ich denke, da könnt ihr alle ein bisschen sparen. Ja, wir quatschen gleich weiter, machen nochmal ein bisschen Mucke.
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1: Ihr seid bei Sunshine Life Motors. Es geht um die extrem hohen Spritpreise. Warum das so ist, das wissen wir alle. Es ist ja die Eskalation aktuell im Nahen Osten und eben auch die Unsicherheit rund um die Straße von Hormus. Das ist ja die wichtigste Ölroute weltweit und da eskaliert es einfach und deswegen ist das eben die Situation, die wir haben. Jetzt gibt es bestimmt auch viele Elektroautofahrer, die sagen, pff, mir doch egal, mich trifft das nicht. Naja, nicht ganz. Es trifft ja wirklich uns alle. Ich habe es ja schon erwähnt, denn alles, was wir besitzen, alles, was wir einkaufen, alles, was wir bestellen, das wird ja überwiegend transportiert. Ob das Lebensmittel sind, Pakete, Baumaterialien, Handwerker. Eben, wenn die Transportkosten steigen, landet das ja auch irgendwann auf unserer Rechnung im Supermarkt. Und ich weiß nicht, wer von euch alles Pendler ist, aber die trifft es natürlich wirklich besonders hart. Ich habe es ja schon erwähnt, besonders auf dem Land gibt es oft keine Alternative zum Auto. Deshalb ist das Thema Spritpreis inzwischen viel mehr als eine Autofrage. Es ist einfach ein Kostenfaktor für den Alltag. Aktuell ist es ja wirklich so, dass man als reiner Fahrzeugbesitzer da Vorteile zieht. Bestenfalls natürlich mit einer eigenen PV-Anlage auf dem Dach oder eben auch auf den ganzen Ladestationen. Aber nur eine Theorie, sind wir mal ehrlich, wenn das denn so sein sollte, dass Benzin man sich irgendwann nicht mehr leisten kann und man automatisch auf ein Elektrofahrzeug springt, dann wird ja dem Staat auch einiges an Geld fehlen. Und in England, in UK, wird ja schon darüber diskutiert, dass man eine Art Stromsteuer einführt für jede gefahrene Meile, um eben dieses Loch, das da entstanden ist durch die vielen Elektrofahrzeugbesitzer, zu stopfen. Ist natürlich klar. Und persönliche Meinung, mit Sicherheit nur eine Frage der Zeit, bis das vielleicht auch bei uns in Deutschland kommt. Soweit wollen wir aber nicht denken. Aktuell haben wir ja noch ganz andere Probleme und sind eben noch aufs Auto oder auf den Verbrennermotor angewiesen. Die Zahl ist immer noch deutlich höher als im Vergleich zu den Elektrofahrzeugen, also der Besitz an klassischen Verbrennerautos. Und auch es wird ja diskutiert, dass man 2035 eben das Verbrennerverbot ein bisschen lockert. Aber das ist alles noch Zukunftsmusik. Wir ziehen gleich mal ein Fazit, Freunde. Mach nochmal Musik.
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1: Wir sind ja schon fast am Ende der Sendung und wir ziehen mal einen Abschluss, ein Fazit zu den hohen Spritpreisen. Ja, die Benzinpreise sind aktuell auf Rekordniveau. Die Hauptursache liegt ja bei der internationalen Krise, die wir alle spüren, rund um die wichtigen Öltransportrouten. Die Politik, die diskutiert aktuell zwar mehrere Entlastungsmodelle von Steuererleichterungen bis zum Preisdeckel, aber beschlossen ist hier noch nichts und wir können wirklich nur hoffen, dass da schnellstens was passiert, weil da sollte man nicht zu lange warten. Also bis dahin können wir nur Folgendes tun, einfach clever tanken, ladet euch Apps runter, macht Preisvergleiche, guckt, wann es an eurer Tankstelle vielleicht zu welcher Uhrzeit am günstigsten ist. Vielleicht gibt es für euch auch die Möglichkeit, einfach mal aufs Auto zu verzichten und auf eine Alternative umzusteigen. Lasst die Autobahntankstellen, ich will jetzt nicht sagen links liegen, aber wenn ihr die Möglichkeit habt, einen Rasthof anzusteuern, also einen Autohof an einer Autobahntankstelle, dann ist das deutlich günstiger und kann bis zu 30 Cent pro Liter ersparen. Ja, Freunde, das war's schon wieder mit Sunshine Life Motors. War spannend, Spaß hat's gemacht, wie immer. Und ich wünsche euch allen ein tolles Wochenende. Wir hören uns am Dienstag wieder zu Sunshine Life Back to the 90s. Würde mich freuen, wenn ihr auch mal in meine Socials reinschaut. Chris Nitro heiße ich da, egal ob bei Instagram oder wo auch immer. Und am Dienstag gibt's wieder was Feines aus dem 90er-Bereich. Ich freue mich auch mega auf den November mit euch, da einen geilen 90er-Abriss zu feiern. Wenn ihr noch kein Ticket habt, checkt's mal ab. die90er.de. Vielleicht habt ihr eure Freunde ein, eure Family, vielleicht seid ihr eine große Gruppe und wird auf alle Fälle ein schönes Unterfangen am 28.11. in der Maibachthalle in Mannheim. Wie gesagt, schönes Wochenende. Tschüss, bis zum nächsten Mal.
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1: Samstagnachmittag, Freunde, und ich hoffe, ihr seid gut ins Wochenende gestartet. 15 Uhr haben wir gerade. Das bedeutet, es ist Zeit für die Sunshine Live Charts, also die Sendung, in der ihr bestimmt was läuft. Und auch diese Woche haben wir natürlich wieder neue Mucke mit dabei. Hören wir doch mal rein.

0: mit dabei diese Woche. Neuer Track von Sonny Fodera und Becky Hill. Die aktuelle Single von James Hype und Vocoder. Und natürlich auch ein Track von unserem neuen Album der Woche. Das heißt, Distance and Static kommt von Bonobo und der Track, den ich euch heute mitgebracht habe, der ist super zufällig aus einem Testsound entstanden. Darüber quatschen wir gleich in 10 Minuten, aber jetzt starten wir erstmal rein in den Nachmittag mit eurem Platz 25 aus der letzten Woche. Das ist Mia Moretti mit Want You Now.
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0: Girls, Don't Sink after 22 mit ihrem Track Wow. Ihr hört die Sunshine Live Charts am Samstag und ich bin die Clara.
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0: Ja, und Leute, dieses Album kommt diese Woche von Bonobur, der ja mittlerweile schon mehr als 25 Jahre Karriere hinter sich hat. Und für das Album hat er sich aber auch echt nochmal einiges einfallen lassen. Es sind zum Beispiel super viele verschiedene Sprachen zu hören, wie zum Beispiel Englisch und Japanisch, aber auch iranische Samples sind mit am Start. Das Album wurde in mehreren Sessions in Städten wie L.A., Tokio und London aufgenommen und er hat echt viele nice Artists als Features mit rangeholt. Ja, und eine davon ist Aroy Aftab, die ist extra von New York zu ihm nach Kalifornien auf eine Ranch gekommen. Da hat er nämlich einfach 2 Wochen verbracht, ohne irgendwo anders hinzugehen. Und der Track, den die zusammen gemacht haben, ist eigentlich voll zufällig entstanden. Der besteht nämlich aus einem Gitarrenloop, den Bonobo nur aufgenommen hat, um mal morgens die Akustik zu testen. Ja, und sie fand es dann mega nice und hat dann auf Urdu drüber gesungen. Das ist die Sprache, die man zum Beispiel in Pakistan spricht. Und auch der Text ist super special. Der ist nämlich von der Lyrik von einem Freund inspiriert. Ja, Leute, ich würde sagen, es klingt echt sehr krass und kreativ und besonders. Und genau deshalb finde ich auch, dass genau dieser Track hier auf jeden Fall mit dabei sein muss. Aber checkt auch auf jeden Fall mal den Rest von diesem Album ab. Es ist auf jeden Fall kein Album vom Band. Die Infos findet ihr natürlich alle wieder auf sunshine-live.de. Und das hier ist der Track, über den wir gerade geredet haben. Bonobo, Fire on the Water.
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0: und David Guetta, die haben Somebody That I Used To Know ein Party-Outfit angezogen und den Track dann in die Welt geschickt. Platz 18 war das in den Sunshine Live Charts. Hier ist die Clara. Happy Samstag. Leute, ich gebe mir ja immer beste Mühe, 5 geile neue Tracks für euch rauszusuchen. Am besten natürlich so, dass einfach auch für jeden was dabei ist. Aber ihr wisst selbst, wie es ist. Man kann es natürlich nicht immer allen recht machen. Und wenn es euch so geht, dass ihr gerade denkt, ey, es wäre so geil, wenn mal der und der Track hier laufen könnte in den Charts, sagen wir, der ist natürlich elektronisch, der ist maximal 3 Monate alt, ey, dann schickt mir den unbedingt zu. Ich versuche hier natürlich alles ein bisschen im Blick zu behalten, aber man bekommt ja nicht immer gleich jedes Release mit und deswegen gibt es hier in den Charts ja auch den Community-Slot, für den ihr mir einfach auf der Website eure Ideen zusenden könnt. Die Adresse ist sunshine-live.de. Das Feld findet ihr auf der Chartseite und der Vorschlag diese Woche kommt von Dimitri von Sonny Fodera und Becky Hill. Say Something.
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1: Wir sind mittendrin in eurem Voting aus der letzten Woche. Gerade ist es ungefähr 4 und wir haben noch echt viel vor diese Stunde. Zum einen natürlich alles ab Platz 13 aufwärts, also gar kein Stress, wenn ihr gerade erst dazu gekommen seid. Und aber auch drei nice neue Tracks, auf die ich in letzter Zeit so gestoßen bin. Zum Beispiel die neue Single von James Hype und Vocoder. Was eine Banger. Und da gibt's echt eine ganz interessante Story dazu, wie so eine Zusammenarbeit eigentlich ablaufen kann. Kleiner Spoiler, die zwei saßen während der Produktion nie zusammen im Studio und haben sich erst getroffen, nachdem der Track fertig war. Ich erzähle euch die Geschichte in 10 Minuten. Davor gibt's Mucke aus den letzten Wochen. Wir sind bei Platz 13, Duke Dumont und Ain't No Game.
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0: Zwei musikalische Leute, die sich vielleicht mal irgendwie auf einem Festival kennengelernt haben oder kein Plan, irgendwie auf der gleichen Schule waren oder sowas, dann beide musikalische Karriere gemacht haben und dann später wieder irgendwie zusammengefunden haben und zusammen Mucke machen. So habe ich mir immer Features vorgestellt. Ihr habt die Sunshine Live Charts am Samstagnachmittag und ich bin die Clara. Ja, und bei James Hype und bei Wolkuder ist es aber ganz anders gelaufen. James Hype nimmt uns in seinem Insta-Post zum neuen Track ein bisschen mit in die Entstehungsgeschichte. How DJs actually collaborate, the true story, das steht auf der ersten Slide von seinem Posting. Und dann kommen so ein paar Chatverläufe und Kommentare, die eben die Entstehung von diesem Track nachzeichnen. Und ja, Leute, was soll ich sagen? Die zwei haben sich erst in Persona getroffen, als der Track schon lange fertig war. James Hype hat Wolkuder wohl erstmal angeschrieben, dass er die ursprüngliche Version von einem Track halt sick findet, ob er so ein paar Ideen ausprobieren darf. Und nach dem Go war sein Studio dann einfach im Flugzeug. Da hat er zum ersten Mal am Track gearbeitet, die Version dann zurückgeschickt und die zwei Boys haben den dann beide live getestet. Der hat bei beiden gut funktioniert und dann haben sie sich auf dem Tomorrowland zum ersten Mal getroffen. Und das war übrigens das Tomorrowland von letztem Jahr. Endgültig veröffentlicht haben sie den Track erst jetzt. Und hier ist er für euch, James Hype und Wolkuder mit 1, 2, 3.
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0: More Than Enough von Rehab auf der 8 in den Sunshine Live Charts am Samstagnachmittag. Ich bin die Clara. Happy Weekend. Was, wenn's schief geht? Was, wenn ich auf die Schnauze flieg? Ich denke mal, ich bin nicht alleine damit, dass mich solche Fragen irgendwie immer wieder beschäftigen. Es hat ja jeder ab und zu mal, aber ich muss schon sagen, dass mich das manchmal echt ärgert, dass ich mich so von Zweifeln beeinflussen lasse und dann auch manchmal gar nicht erst ausprobiere, wie es eigentlich gewesen wäre, wenn. What if I never find out? Das ist nämlich auch eine von ganz vielen solchen Fragen, die Neptunica in seinem neuen Track What If stellt. Und vielleicht ist es auch so ein bisschen die wichtigste von diesen ganzen Fragen. Ich meine, wenn es schief geht, dann ist es halt mal nicht so gelaufen wie geplant. Aber wenn man es niemals rausfindet, wenn man es gar nicht probiert hat, dann stellt man sich halt diese ganzen Fragen immer weiter. Und dann hat man da ja auch nichts von. Also vielleicht einfach mal ein bisschen mehr ausprobieren. Und auf irgendeine Art wird es ja dann schon halt auch einfach passen. Das ist der dritte Newcomer diese Woche aus dem Hause Contour Records. Neptunica und What If.
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0: Braxton war das. Exen heißt der Track. Ich bin die Clara und ihr hört die Sunshine Live Charts am Samstag. Tachchen. Ja, und gleich schauen wir aufs Siegertreppchen aus der letzten Woche. Leute, 3 Tracks sind noch übrig aus eurem Ranking, aber davor habe ich noch einen wirklich geilen Track am Start. Und der ist vor allem was für, ja, ich würde mal sagen, alle Kalkbrenner-Fans unter euch. Also alle, die so mit melodischem Techno was anfangen können. Es gibt nämlich wieder neue Mucke von Danka. Nachdem ihr letzter Track Vox Cordis ja echt super durch die Decke gegangen ist, hat sie sich aber darauf nicht ausgeruht, sondern fleißig weiter produziert. Trotz Open Air, Season und Festival Sommer. Und ich bin wirklich sehr froh drüber, denn auch ihr neuer Track Lux Anime ist wirklich sehr, sehr nice. Ich finde es ja irgendwie auch voll cool, dass der sich so ein bisschen an Vox Cordis anfügt. Also Vox Cordis bedeutet ja die Stimme des Herzens und Lux Anime ist jetzt das Licht der Seele. Ich bin schon mal sehr gespannt, was er sich als nächstes einfallen lässt. Sowas wie der Schrei der Liebe oder so fände ich ja persönlich sehr witzig. Aber wir warten mal ab und bis dahin pumpen wir einfach den hier. Unser letzter Newcomer heute. Danke und Lux Anime.
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Guten Tag. 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

keinen Fahrschein. Dann müssen Sie jetzt Strafe bezahlen. Wie? Sie haben auch kein Geld? Dann müssen wir jetzt die Polizei rufen. Stopp! Bleiben Sie stehen! Halt, habe ich gesagt. Sie sollen stehen bleiben. Scheiße, jetzt ist er weg.

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1: Am Samstagnachmittag und wir sind auch schon wieder an der Spitze der Charts angekommen. Jetzt wäre natürlich euer Job, für nächste Woche direkt mal abzustimmen. Falls ihr das nicht sowieso schon fleißig macht, geht auf unsere Website sunshine-live.de unter Charts. Da könnt ihr jeden Tag aufs Neue 3 Stimmchen verteilen. Und wenn ihr einen guten neuen Track aus den letzten 3 Monaten im Kopf habt, der hier noch nicht gelaufen ist, auch unbedingt mal zuschicken. Dann höre ich mir den an. Vielleicht ist der dann nächste Woche auch mit dabei. Und hier geht's jetzt im Programm gleich weiter mit DJ Jerome und der Contour Radio Show. Da gibt's die besten Dance, House und EDM-Tracks in eure Ohren rein. Also bleibt am besten noch ein bisschen dabei. Wir hören uns dann nächstes Wochenende wieder. Bis dahin, seid lieb zueinander und passt bei euch auf beim Tanzen, Leute. Haut rein.
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Manche Dinge lassen sich eben nur ein einziges Mal machen. Zur richtigen Zeit, am richtigen Ort, mit den richtigen Leuten. Danach nie wieder.

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0: Hi ihr Lieben, herzlich willkommen hier bei Sunshine Live, eine Stunde to go mit mir Pretty Pink und Deepwoods Radio Show, Best of Melodic House und Techno Progressive House und some Trendy Vibes. Mit dabei in diesem Set Township Rebellion, Sander Sanchez, Rubak, Eli Oaks, Armin von Buuren, Charlie XCX, Art Batado, Elan Bluestone, Maxine Lenin und Binary. Also das Set ist total gut vollgepackt mit guten Artists. Ich wünsche euch ganz viel Spaß bei der Stunde und für alle Tourdates im Herbst, guckt doch einfach auf prettypink.de/tourdates und dann sehen wir uns ganz bald live.
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0: Sugar Radio mit Robin Schulz.

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0: Darklight Sessions mit Fête Le Grand.

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0: Darklight Sessions mit Fête Le Grand.

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0: gerne Lupsi.
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